Hört mal her, ich habe einen Plan. Ja. Es ist weder gefährlich, noch ist es schwer. Was ist denn? Es ist fast noch legal. Mächtig, gewaltig. Was ist es, Egon? Hört genau zu.